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0: Guten Morgen. 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

0: Dienstag, der 19. Mai. Ich wünsche einen schönen Vormittag. 9 Uhr, freue mich, dass Sie wieder mit dabei sind. Und wir legen gleich los. Kollegin Dani Auer hat Doris Kotscher von den Stadt Wien Büchereien getroffen. Die beiden unterhalten sich über den inoffiziellen James Bond Reiseführer. Klingt spannend. Ist es auch. Was dahinter steckt, hören Sie gleich. Musikalisch diese Stunde mit dabei Chris James. I Wanna Be With You, einer von vielen Titeln, die da im Programm sind. Jetzt machen wir aber einen Blick aufs Wetter.
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0: Und das bringt heute von allem was. Sonnige Momente, dichte Wolken, stellenweise Regen und am Nachmittag da und dort auch Gewitter. Am schönsten ist es heute eindeutig ganz im Westen und auch im Osten. Hier ist es überwiegend sonnig. Die Temperaturen, die pendeln sich ein zwischen 16 und milden 23 Grad.
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3: Wir haben es uns hier in der YouLife Leseecke gemütlich gemacht. Wir, das bin ich, Dani Auer, und neben mir sitzt Doris Kotscher von den Stadt Wien Büchereien.
4: Ja, hallo.
3: Du hast uns heute ein Buch mitgebracht, das vor allem Filmfans begeistern wird, oder?
4: Genau, den inoffiziellen James Bond Reiseführer, also für Film- und Reisefans. James Bond spielt ja immer in ganz tollen Ecken der Welt. Afrika, Asien, Karibik, Österreich, Italien.
3: Und da findet man jetzt alle diese Orte in diesem Buch drin?
4: Genau, man findet die Orte, man findet Hintergrundinfos. Es wird erklärt, welche Szenen dort gespielt haben.
3: Das heißt, für richtig eingefleischte James-Bond-Fans genau das richtige Buch. Was ist mit Menschen, die mit James Bond noch nicht so viel Berührung gehabt haben?
4: Die werden auch kein Problem damit haben, weil es ja immer ganz tolle Orte sind, wo er unterwegs ist. Man muss nicht James-Bond-Fan sein, um dorthin fahren zu wollen.
3: Also der inoffizielle James-Bond-Reiseführer, die aufregendsten Schauplätze der 007-Reihe. Bestimmt was Tolles.
4: Auf jeden Fall.

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0: Der Frühling bringt frischen Wind, nicht nur draußen, sondern auch im Kleiderschrank. Viele greifen jetzt automatisch zu helleren Farben oder neuen Trends. Aber welche Töne und Muster sollte man heuer unbedingt auf dem Radar haben? Stilberaterin Barbara Lukas weiß, was in dieser Saison nicht fehlen darf.
1: Klassiker wie Weiß, Beige oder Pastelltöne funktionieren eigentlich jedes Jahr. Neu dazugekommen ist in den letzten Saisonen vermehrt dieses Buttergelb und jetzt halt auch dieses Hellblau und Hellrosé. Fast noch wichtiger als Farbe sind aber oft Muster, also Streifen und Polkadots, finde ich, vermitteln ganz schnell dieses Frühlings- und Sommergefühl, eigentlich auch unabhängig von einem Trend.
0: Ich habe mir jedenfalls vorgenommen, ein bisschen Buttergelb darf heuer bei mir im Kleiderschrank einziehen und vielleicht traue ich mich sogar an ein paar Polkadots ran. Gesehen hätte ich schon was.
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0: Gibt's bei Ihnen im Haushalt auch so Aufgaben, die Sie ständig vor sich hinschieben? Bei mir ist das im Frühjahr das Fensterputzen. Ist eigentlich total schnell gemacht, wenn wir ehrlich sind. Aber jedes Jahr eine extreme Überwindung für mich. Wir haben einmal nachgefragt nach Ihren besten Putztipps für den Frühjahrsputz. Und da hat die Martina aus Lienz wirklich einen super Fensterputztipp für uns.
1: Also mein bester Tipp für den Frühjahrsputz ist, also ich putze meine Fenster immer mit Fensterputzmittel vorher. Wenn ich dann damit fertig bin, hole mir nur ein Zeitungspapier, dann werden die Fenster ganz sauber. Und man sollte vielleicht auch nicht bei Sonneneinstrahlung putzen, dann hat man also Wolken im Fenster.
0: Danke Martina für den Tipp. Vielleicht gehe ich damit heute auch endlich mal an, wer weiß.
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1: Wie schnell ist es bitte schon wieder 10 Uhr geworden? Wenn man so in der Arbeit ist, vergisst man eben gern mal auf die Uhr zu schauen. Einen wunderschönen Vormittag mit Jö Live und mir, Claudia Meierhofer. Musikalisch starten wir gleich mit einem Song, der gute Laune verbreitet. Lola Young mit Messi, ein Titel, der ins Ohr geht. Der perfekte Feel-Good-Sound für Österreich hier auf Jö Live. Davor noch schnell die Wetteraussichten.
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1: Also ich hätte gesagt, das ist heute so eine kleine Wettershow. Alles ist dabei, Sonne, Wolken, Schauer und auch Gewitter. Ganz im Westen und ganz im Osten, hier ist es überwiegend sonnig. Und die Gewitter, die kann es am Nachmittag etwa bei Ihnen in der Steiermark und in Kärnten geben. Die Tageshöchstwerte 16 bis 23 Grad.
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1: Schön, dass Sie mit dabei sind, egal wo Sie gerade sind.

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0: Schönen Dienstagvormittag.
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0: Jeder hat so in der Arbeit einen Kollegen oder eine Kollegin, mit der man gerne zusammenarbeitet, die man gerne sieht, auf die man sich oft vielleicht schon am Montag freut nach dem Wochenende. Wer ist es bei Ihnen? Wir haben Jö-Live-Hörerin Toni gefragt.
2: Mein Jö-Moment mit meinem Lieblingskollegen, das ist der Patrick. Mit dem verbringe ich eigentlich jeden Arbeitstag zusammen. Und es beginnt schon mal mit ihm in der Früh einen Kaffee gemeinsam zu trinken. Das ist schon lustig. Und dann über den Tag hinweg ärgern wir uns eigentlich gegenseitig ein bisschen und versüßen uns so gegenseitig den Tag. Er erschrickt mich zum Beispiel, ich mache mich über sein Outfit lustig. Also so geht's dann durch den Tag und das macht einfach jeden Arbeitstag mit ihm ein bisschen besser.
0: Der Patrick, liebe Grüße an ihn an dieser Stelle. Jetzt wollen wir es aber von Ihnen wissen. Wer ist Ihr Lieblingskollege oder die Lieblingskollegin? Schicken Sie uns gerne eine Sprachnachricht per WhatsApp an den 0664 88 99 00 und die 90.
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0: Einen schönen Vormittag mit You Life. Vielleicht genau der richtige Moment jetzt, um kurz einmal durchzuatmen und sich selbst ein bisschen was Gutes zu tun, zum Beispiel mit richtig guter Musik. Und diese Stimme, die bleibt bestimmt hängen. For somebody like me. Das ist Oscar mit Somebody. Ein Song über Nähe und dieses Gefühl, nicht alleine zu sein, ist dabei hier beim Feelgood Sound für Österreich. Übrigens, wenn Sie uns über DAB Plus hören, dann gibt's bis Punkt noch mehr Musik.
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0: 11 Uhr, einen schönen Dienstagvormittag mit Jö Live. Und wir starten in die neue Stunde mit dem Thema gesund essen und das schon zum Frühstück. Antonia Pernkopf hat sich mit Ernährungsexpertin Theresa Martinek drüber unterhalten. Musikalisch noch in dieser Stunde dabei. Let's get loose tonight, loose tonight. Lust Tonight Hips ist auf unserer Playlist. Jetzt aber mal der Blick aufs Wetter.
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0: Und das zeigt sich heute von seiner launischen Seite. Viel Sonne im Westen und Osten, dazwischen auch Wolken, die sich breit machen. Richtung Tirol und Salzburg, da kann es auch einmal tröpfeln. Auch kräftige Gewitter können am Nachmittag etwa in der Steiermark und den Kärnten dabei sein. Die Temperaturen, die liegen heute bei 16 bis milden 23 Grad.
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2: Es ist Maturazeit in Österreich und das heißt, das Hirn von vielen Schülerinnen und Schülern läuft seit Wochen auf Hochtouren. Ein ausgewogenes Frühstück kann da tatsächlich den Unterschied machen.
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2: Frühstück als Leistungsbooster. Gerade fürs viele Denken am Tag von der Matura selbst. Funktioniert vor allem mit Kohlenhydraten, meint die Ernährungsexpertin Theresa Martinek von Planvoll Essen.
4: Ja, unser Gehirn braucht immer Kohlenhydrate. Das läuft auf Kohlenhydrate. Das ist sein Benzin. Und es ist immer von Vorteil, komplexe Kohlenhydrate zu essen.
2: Was wäre das zum Beispiel?
4: In der Früh wären zum Beispiel Haferflocken eine super Möglichkeit oder ein Stück dunkles Brot. Was auch immer ich halt bevorzuge, was mir besser schmeckt. Ob ich eher der Typ bin, der gern pikant frühstückt oder es lieber süß mag.
2: Hauptsache ist, überhaupt frühstücken, damit das Hirn gut funktioniert bei der Matura.
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0: süß, fruchtig, rot. Endlich geht wieder die Erdbeerzeit los. Erdbeeren sind einfach das optimale Sommerobst, finde ich, weil sie total vielseitig sind. Man kann sie pur essen, mit Zucker, als Marmelade, vielleicht auch mal ein bisschen ausgefallener im Salat oder man macht's wie Juli-Führerin Jennifer.
1: Am liebsten habe ich die Erdbeeren auf meinem Tortenboden, schön mit Chili drüber oder auch, wenn es total heiß ist, liebe ich einen Erdbeershake. Der ist erfrischend für den Sommer, also ein tolles Sommergetränk.
0: Erdbeeren helfen übrigens auch dabei, Stress abzubauen und heben unsere Stimmung. Sie machen uns also nicht nur gesund, sondern auch gute Laune.
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1: Wir machen uns große Schüsseln voll mit Frühling. Heute kommt lauwarmer Quinoa mit rein, knackiger grüner Spargel, ein Paradieschen, Avocado und ein paar Blatt frischer Rucola. Dieses Spring Bowl ist Frühling pur und wird nie langweilig. Wir starten mit dem Quinoa als Basis. Der wird schön locker gekocht und während der vor sich hinköchelt, wandert der Spargel kurz in eine Pfanne mit ein bisschen Butter und zwar nur so lange, dass er noch Biss hat. Dazu gesellen sich ein Paradieschen für die Schärfe, Avocado macht es ein bisschen cremiger und ein zitroniges Joghurt-Tahini-Dressing. Alles wird dann locker gemischt, nicht zerdrückt, damit jede Gabel ein bisschen anders schmeckt. Sie werden es lieben.
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1: Quinoa ist wichtig, vor dem Kochen immer heiß abzuspülen. So entfernen sie nämlich die Bitterstoffe und der Geschmack wird deutlich milder. Noch besser wird's, wenn Sie den trockenen Quinoa kurz im Topf anrösten, bevor dann Wasser dazukommt. Dann gibt's nämlich ein leicht nussiges Aroma. Wirklich köstlich.
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0: Wir starten in die Mittagspause. Es ist 12 Uhr Mahlzeit. Vielleicht lehnen Sie sich gerade zurück. Vielleicht brauchen Sie jetzt genau diesen kleinen Energieschub. Hier ist Jölife mit der richtigen Musik. Wir haben die Happy Hits für Sie. Dance with my pretty little girl. Und unsere Mittagsshow eröffnen wir gleich mit Ed Sheeran. Viele mehr sind noch auf der Playlist. Jetzt noch ein Blick aufs Wetter.
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0: Und dieser Tag, der bringt Sonne im Westen und Osten, aber auch viele Wolken auf die Bühne. In Tirol und Salzburg, da kann es zwischendurch regnen. Auch einzelne kräftige Gewitter können dabei sein. Das alles heute bei 16 bis 23 Grad.
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0: Und jetzt wünsche ich guten Appetit. Lassen Sie sich vielleicht den Schweinsbraten oder die Wurstsemmel gut schmecken. She

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1: Mit richtig guter Musik durch die Mittagspause. Das sind die YouLive Happy Hits. Gleich mit The Cure, mit Aloy Black, mit Owl City und als Begleiterin mit mir, Julia Mannhardt. Hallihallo. Also an guter Musik mangelt heute mal wieder nichts und auch nicht an gutem Wetter.
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1: Vor allem nicht, wenn Sie heute im Osten unterwegs sind. Da gibt's den ganzen Tag über richtig viel Sonne. Auch im Westen sind heute einige Sonnenstunden drin, aber im Laufe des Nachmittags ziehen dann auch ein paar Wolken auf und es kann vereinzelt auch Schauer und Gewitter geben. Die Temperaturen heute bis 23 Grad.
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1: Einen wunderschönen Dienstag wünsche ich Ihnen.

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0: Wenn ein Song zum Schmunzeln anregt und einfach richtig sitzt, dann ist das ein richtiger Banger. Und genau das ist dieser Song hier von Sabrina Carpenter, Manchild. Und den habe ich gleich für Sie. Hallihallo, mein Name ist Julia Mannhardt und ich darf Sie heute durch den Jö-Live-Nachmittag begleiten. Wir haben den ganzen Tag den Feelgood-Sound für Österreich für Sie hier auf Jö-Live und stündlich auch die Wetteraussichten.
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0: Und die schauen ganz im Osten heute auch recht passabel aus, muss man sagen. Da scheint nämlich den ganzen Tag die Sonne. Im Westen ist es nicht mehr ganz so schön. Da breiten sich langsam die Wolkenfelder aus und es kann auch immer wieder regnen und gewittern. Schauen wir gleich auch weiter auf morgen. Da gibt es dann nicht mehr ganz so viel Sonne wie heute und es ist recht bewölkt den ganzen Tag. Regen morgen am 1. in den Alpen und bis zu 23 Grad.
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0: Na dann starten wir die neue Stunde jetzt musikalisch. Es ist kurz nach 14 Uhr und ich habe jetzt einen absoluten Banger für Sie. Hier ist Sabrina Carpenter.

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0: so viel gute Musik, dass er Traum ist. Unter anderem gleich von Sebastian Yatra und John Legend. Die zaubern uns gleich genau die richtigen chilligen Vibes in die Arbeit, die wir jetzt gerade brauchen. Das ist der Feelgood Sound für Österreich hier im Jölife Nachmittag. Und das, was jetzt davor noch kommt, das ist das Wetter.
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0: Ein bisschen zweigeteilt jetzt am Nachmittag das Wetter. Im Osten immer noch sonnig, im Westen eher bewölkt und teilweise regnerisch bei maximal 23 Grad. Morgen breiten sich die Wolken dann aufs ganze Land aus und es kann zwischendurch auch immer wieder regnen. Die Temperaturen, die bleiben aber gleich, auch morgen bis zu 23 Grad.
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0: Ich freue mich, dass Sie hier live aufgedreht haben. Mein Name ist Julia Mannhardt und ich schicke Sie heute mit ganz viel guter Laune durch den Nachmittag.
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1: Zwei wichtige Fragen habe ich jetzt an Sie. Nummer 1, was lesen Sie denn gerade? Nummer 2, sind Sie James Bond-Fan? Könnt vielleicht ein bisschen zusammengehören. Wir haben hier im YouLife Lifestyle Check nämlich passend dazu gleich einen richtig coolen Buchtipp für Sie. Und was wir diese Stunde auch wieder haben, ist natürlich richtig gute Musik. Weil nur bei uns gibt es den Feel Good Sound für Österreich und da darf sie Ed Sheeran gleich ein bisschen verzaubern. Mein Name ist Julia Mannhardt, ich verbringe heute mit Ihnen einen Teil vom Dienstag und ich darf Sie jetzt mal übers Wetter informieren.
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1: Was brauchen Sie jetzt am Nachmittag, wenn Sie aus der Arbeit rausgehen? Im Osten, da brauchen Sie die Sonnenbrille, im Westen eher den Regenschirm. Was brauchen Sie morgen in der Früh? Da würde ich Ihnen dann im ganzen Land zur Sicherheit den Regenschirm empfehlen. Es ist im ganzen Land morgen recht bewölkt und es kann auch immer wieder Schauer und Gewitter geben. Dazu bis zu 23 Grad.
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3: Wir haben es uns hier in der YouLife Leseecke gemütlich gemacht. Wir, das bin ich, Dani Auer, und neben mir sitzt Doris Kotscher von den Stadt Wien Büchereien.
4: Ja, hallo.
3: Du hast uns heute ein Buch mitgebracht, das vor allem Filmfans begeistern wird, oder?
4: Genau, den inoffiziellen James Bond Reiseführer, also für Film- und Reisefans. James Bond spielt ja immer in ganz tollen Ecken der Welt. Afrika, Asien, Karibik, Österreich, Italien.
3: Und da findet man jetzt alle diese Orte in diesem Buch drin?
4: Genau, man findet die Orte, man findet Hintergrundinfos. Es wird erklärt, welche Szenen dort gespielt haben.
3: Das heißt, für richtig eingefleischte James Bond-Fans genau das richtige Buch. Was ist mit Menschen, die mit James Bond noch nicht so viel Berührung gehabt haben?
4: Die werden auch kein Problem damit haben, weil es ja immer ganz tolle Orte sind, wo er unterwegs ist. Man muss nicht James Bond-Fan sein, um dorthin fahren zu wollen.
3: Also der inoffizielle James Bond-Reiseführer, die aufregendsten Schauplätze der 007-Reihe. Bestimmt was Tolles.
4: Auf jeden Fall.

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0: Der Frühling bringt frischen Wind, nicht nur draußen, sondern auch im Kleiderschrank. Viele greifen jetzt automatisch zu helleren Farben oder neuen Trends. Aber welche Töne und Muster sollte man heuer unbedingt auf dem Radar haben? Stilberaterin Barbara Lukas weiß, was in dieser Saison nicht fehlen darf.
1: Klassiker wie Weiß, Beige oder Pastelltöne funktionieren eigentlich jedes Jahr. Neu dazugekommen ist in den letzten Saisonen vermehrt dieses Buttergelb und jetzt halt auch dieses Hellblau und Hellrosé. Fast noch wichtiger als Farbe sind aber oft Muster. Also Streifen und Polkadots, finde ich, vermitteln ganz schnell dieses Frühlings- und Sommergefühl, eigentlich auch unabhängig von einem Trend.
0: Ich habe mir jedenfalls vorgenommen, ein bisschen Buttergelb darf heuer bei mir im Kleiderschrank einziehen und vielleicht traue ich mich sogar an ein paar Polkadots ran. Gesehen hätte ich schon was.
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0: Gibt's bei Ihnen im Haushalt auch so Aufgaben, die Sie ständig vor sich hinschieben? Bei mir ist das im Frühjahr das Fensterputzen. Ist eigentlich total schnell gemacht, wenn wir ehrlich sind. Aber jedes Jahr eine extreme Überwindung für mich. Wir haben einmal nachgefragt nach Ihren besten Putztipps für den Frühjahrsputz. Und da hat die Martina aus Lienz wirklich einen super Fensterputztipp für uns.
1: Also mein bester Tipp für den Frühjahrsputz ist, also ich putze meine Fenster immer mit Fensterputzmittel vorher. Wenn ich dann damit fertig bin, hole mir nur ein Zeitungspapier, weil dann werden die Fenster ganz sauber. Und man sollte vielleicht auch nicht bei Sonneneinstrahlung putzen, dann hat man also Wolken im Fenster.
0: Danke Martina für den Tipp. Vielleicht gehe ich damit heute auch endlich mal an, wer weiß.
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1: Was gibt's heute zum Abendessen? Das klären wir gleich. Und zwar im Jö-Live Topfgeflüster. Essen, Rezepttipps, Kochinspirationen und einfach gemeinsam so ein bisschen gustieren. Und obendrauf gibt's auch noch gute Musik, gleich von Olli Mörs. Schön, dass Sie da sind. Mein Name ist Julia Mannhardt. Ich bin heute Ihre Begleitung im Ohr durch den Jö-Live Feierabend. Und ich plaudere jetzt einmal mit Ihnen übers Wetter.
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1: Im Osten war das heute bis jetzt ein eher sonniger Tag. Im Westen war es schon so ein bisschen die Vorschau auf morgen. Bewölkt und teilweise regnerisch mit ein paar Gewittern. Morgen dann also im ganzen Land eher unbeständig, dazu bis zu 23 Grad.
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3: Es ist Maturazeit in Österreich und das heißt, das Hirn von vielen Schülerinnen und Schülern läuft seit Wochen auf Hochtouren. Ein ausgewogenes Frühstück kann da tatsächlich den Unterschied machen.
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3: Frühstück als Leistungsbooster. Gerade fürs viele Denken am Tag von der Matura selbst, funktioniert vor allem mit Kohlenhydraten, meint die Ernährungsexpertin Theresa Martinek von Planvoll Essen.
4: Ja, unser Gehirn braucht immer Kohlenhydrate, das läuft auf Kohlenhydrate, das ist sein Benzin. Und es ist immer von Vorteil, komplexe Kohlenhydrate zu essen.
3: Was wäre das zum Beispiel?
4: In der Früh wären zum Beispiel Haferflocken eine super Möglichkeit oder ein Stück dunkles Brot. Was auch immer ich halt bevorzuge, was mir besser schmeckt. Ob ich eher der Typ bin, der gern pikant frühstückt oder es lieber süß mag.
3: Hauptsache ist, überhaupt frühstücken, damit das Hirn gut funktioniert bei der Matura.
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0: süß, fruchtig, rot. Endlich geht wieder die Erdbeerzeit los. Erdbeeren sind einfach das optimale Sommerobst, finde ich, weil sie total vielseitig sind. Man kann sie pur essen, mit Zucker, als Marmelade, vielleicht auch mal ein bisschen ausgefallener im Salat oder man macht's wie Juli-Führerin Jennifer.
1: Am liebsten habe ich die Erdbeeren auf meinen Tortenboden, schön mit Chili drüber oder auch, wenn es total heiß ist, liebe ich einen Erdbeershake. Der ist erfrischend für den Sommer, also ein tolles Sommergetränk.
0: Erdbeeren helfen übrigens auch dabei, Stress abzubauen und heben unsere Stimmung. Sie machen uns also nicht nur gesund, sondern auch gute Laune.
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1: Wir machen uns große Schüsseln voll mit Frühling. Heute kommt lauwarmer Quinoa mit rein, knackiger grüner Spargel, ein Paradieschen, Avocado und ein paar Blatt frischer Rucola. Dieses Spring Bowl ist Frühling pur und wird nie langweilig. Wir starten mit dem Quinoa als Basis. Der wird schön locker gekocht und während der vor sich hinköchelt, wandert der Spargel kurz in eine Pfanne mit ein bisschen Butter und zwar nur so lange, dass er noch Biss hat. Dazu gesellen sich ein Paradieschen für die Schärfe, Avocado macht es ein bisschen cremiger und ein zitroniges Joghurt-Zahini-Dressing. Alles wird dann locker gemischt, nicht zerdrückt, damit jede Gabel ein bisschen anders schmeckt. Sie werden es lieben.
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1: Quinoa ist wichtig, vor dem Kochen immer heiß abzuspülen. So entfernen sie nämlich die Bitterstoffe und der Geschmack wird deutlich milder. Noch besser wird's, wenn Sie den trockenen Quinoa kurz im Topf anrösten, bevor dann Wasser dazukommt. Dann gibt's nämlich ein leicht nussiges Aroma. Wirklich köstlich.
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1: Vielleicht sitzen Sie ja gerade im Auto oder gehen die letzten Meter nach Hause. Ich habe jetzt einen Song für Sie, der perfekt zu diesem sanften Übergang in den Feierabend passt. Adoria von Clock Clock. Und damit nochmal herzlich willkommen im Jö-Live Feierabend. Heute mit mir, Julia Mannhardt. Schauen wir gleich einmal aufs Wetter, würde ich sagen.
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1: Im Osten heute ein recht sonniger Tag, im Westen eher bewölkt und regnerisch. Und so geht's dann auch morgen weiter, allerdings im ganzen Land. Sprich, eher bewölkt, teilweise regnerisch und es sind auch ein paar Gewitter möglich. Dazu bis 23 Grad.
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1: Schön, dass Sie heute wieder mit dabei sind im Jö Live Feierabend. Machen Sie sich's fein, gönnen Sie sich daheim jetzt eine Tasse Tee, legen Sie die Füße hoch und schauen Sie, dass es heute nimmer zu anstrengend wird. Einen schönen Feierabend wünsche ich.

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0: Hand aufs Herz, wer ist denn Ihr Lieblingskollege bzw. Ihre Lieblingskollegin?
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0: Der oder die ist nämlich ein absolut wichtiger und unverzichtbarer Mensch im Arbeitsalltag. Weil das ist der, mit dem wir in der Arbeit so richtig viele schöne Jüll-Momente erleben. So wie die Toni mit dem Patrick.
3: Mein Jüll-Moment mit meinem Lieblingskollegen, das ist der Patrick. Mit dem verbringe ich eigentlich jeden Arbeitstag zusammen. Und es beginnt schon mal mit ihm in der Früh einen Kaffee gemeinsam zu trinken. Das ist schon lustig. Und dann über den Tag hinweg ärgern wir uns eigentlich gegenseitig ein bisschen und versüßen uns so gegenseitig den Tag. Er erschrickt mich zum Beispiel. Ich mache mich über sein Outfit lustig. Also so geht's dann durch den Tag und das macht einfach jeden Arbeitstag mit ihm ein bisschen besser.
0: Das klingt nach einer perfekten Arbeitsfreundschaft. Liebe Toni, lieber Patrick, bitte behaltet euch das bei, weil ich glaube, so eine Freundschaft macht einfach jeden Arbeitstag besser. Falls Sie auch ein paar schöne Geschichten über Ihre Lieblingskollegen oder Ihren Lieblingskollegen haben und Ihnen vielleicht übers Radio auch einmal Dankeschön sagen wollen, jederzeit gerne. Einfach eine Sprachnachricht an die 0664 88 99 0090 und wir richten es für Sie aus.
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0: Der Eurovision Song Contest ist schon wieder 3 Tage her. Wahnsinn, oder? Aber was macht denn der Cosmo jetzt eigentlich?
1: Sie brauchen einen Tanzschein.
0: Wir haben ihn zum Interview getroffen und einmal ein bisschen mit ihm geplaudert. Cosmo, wie geht's dir denn jetzt? Ist immer noch so viel los oder ist langsam schon so ein bisschen Ruhe eingekehrt bei dir?
2: Es ist immer noch einiges los, aber auf jeden Fall weniger als in der ESC-Zeit. Es fühlt sich ein bisschen an, wie als wäre ich wieder im Leben vor dem 20. Februar. Bin gestern ganz normal mit der U-Bahn gefahren und ein bisschen durch die Stadt spaziert. Das ist auch echt schön, mal ein bisschen wieder die Ruhe zu genießen.
0: Cosmo in der U-Bahn, bist du dann umrundet von Leuten, die dich erkennen und ansprechen?
2: 1, 2 haben mich erkannt, ja. Aber es ist nicht zu arg. Es ist trotzdem echt cool, wenn Menschen mich erkennen.
0: Ich glaube halt, wenn er ohne seinen blauen Stern herumläuft, ist er ja quasi inkognito unterwegs. Wir sind jedenfalls gespannt, was wir von Cosmo in der Zukunft noch alles erwarten dürfen.
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0: Ich finde, es gibt so Songs, die sind einfach perfekt für den Sonnenuntergang. So wie der da. Der ist einfach perfekt, um mal kurz einen Moment innezuhalten, vielleicht kurz stehen zu bleiben, den Tag Revue passieren zu lassen und einfach zu lächeln. Danke Coldplay für diesen Song. Den spiele ich Ihnen gleich. Davor schauen wir aber noch einmal kurz aufs Wetter.
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0: Die Sonne, die hat sich heute überwiegend im Osten gezeigt. Morgen ist sie dann im ganzen Land eher rar, muss man leider sagen. Relativ bewölkt morgen und teilweise auch ein paar Schauer und Gewitter mit dabei. Die Temperaturen, die steigen aber auf bis zu 23 Grad.
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0: Ja, time to say goodbye für heute. Julia Mann hat heute für Sie im Studio. Es war mir eine Freude. Aber auch wenn ich Sie für heute verlasse, der Feelgood Sound für Österreich, der bleibt Ihnen erhalten. Haben Sie noch einen schönen Feierabend. Mhm.

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